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Depression betitle ich als Antriebslosigkeit, als Sinnkrise auch und als eine Zeit der Hilflosigkeit. Also ich habe morgens vor allem Probleme aufzustehen. Das heißt, morgens ist es am schlimmsten. Im Moment komme ich noch irgendwie raus. Es hat Zeiten gegeben, da war das nicht ganz so der Fall. Es ist auch halt das Gefühl, dass es nichts gibt, was dich motiviert. Also das heißt, du hast jetzt nichts, worauf du dich freust am Tag. Fühlst irgendwie große Leere und ja, Lustlosigkeit in dir. Und musst irgendwie gucken, dass du damit klarkommst. Ich gehe zur Therapie. Knapp 2 Jahre jetzt. Nee, das ist nicht meine erste. Ich bin vorher schon mal in Therapie gewesen, aber wegen einer anderen Problematik. Da ging es um Sozialphobie und soziale Unsicherheiten. Die hängen zusammen. Das ist ja etwas, was viele Leute nicht so ganz verstehen können, dass ich da quasi auf der Bühne stehen kann, auf der Bühne singen kann und auf der anderen Seite Angst vor fremden Leuten habe. Aber wenn ich jetzt auf der Straße irgendjemanden nach der Uhrzeit fragen sollte oder ähnliche Geschichten, dann wird es immer ein bisschen schwierig. Die Phobie begründet sich durch Mobbing-Erfahrungen zur Schulzeit. Dadurch hatte ich halt immer das Gefühl, als Mensch komisch zu sein und wertlos zu sein. Dass ich das Gefühl habe, ich werde beobachtet und ungünstig beäugt. Und dieses Minderwertigkeitsgefühl, das ist das, was sich sehr intensiv auf die Depression ausgewirkt hat. Okay. Den Moment gab es halt, sobald ich in meiner Jugendzeit gemerkt habe, dass alle mich meiden. Da hatte ich noch nicht das Gefühl, depressiv zu sein. Da ging es halt eher um die anderen Geschichten, ne? Dass ich halt ein etwas individueller Charakter bin, was ja auf der einen Seite nicht schlecht sein muss, aber wenn du deswegen halt geschnitten wirst, ist es sehr unangenehm. Die Depression, dass ich das Gefühl hatte, ich werde jetzt sehr depressiv oder ich brauche dringend eine Therapie, das kam dann erst so 10 Jahre später, so in meinen frühen 20ern. Als es dann darauf hinauslief, dass ich ins Krankenhaus gehen muss, habe ich das halt in der Firma öffentlich gemacht und habe es dann auch sogar auf meiner privaten Seite zumindest öffentlich gemacht, dass ich wegen Depressionen ins Krankenhaus komme. Das heißt, ich bin 3 Jahre hintereinander im Krankenhaus gewesen, 3 Jahre länger ausgefallen. Jeweils so gut ein Quartal, 3 bis 4 Monate. Wenn jemand ein gebrochenes Bein hat, dann macht er sofort ein Foto und postet auf Facebook, hier kommt mich besuchen, keine Ahnung was. Und ich wollte einfach ein Statement setzen, dass das im Prinzip auch völlig normal ist und dass man sich deswegen nicht zu schämen braucht. Und wenn es lebensbedrohlich wird, also du hast halt solche Tage auch mal. Ich habe halt sehr viel daran gedacht und wenn du so weit bist, dann daran noch irgendwas Positives sehen zu wollen, ist wirklich makaber. Ja. Ich nehme die Kamera.

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Einige Worte zu den Herren links und rechts und hinter mir. Ein durchsichtig internationales Konzept. Der Nachtbus. Eingestiegen für den heutigen Abend. Aus Trinidad ein Weltreisender mit augenblicklicher Station Wien. Mr. Courtney Jones am Schlagzeug.

Der nächste Herr ist seit einem Vierteljahrhundert schon in der Stadt des Johann Strauß und ich wage zu behaupten, das hat abgefärbt. Ursprünglich aus Lagos, Nigeria. Heute bei uns an den Trommeln aller Art. Percussion, Tony Coker.

Ein Weltreisender ebenfalls in Sachen Geschichten. Von der Schwelle zwischen Nord- und Zentralafrika spielt bei uns Bass. Er stammt aus Khartoum im Sudan. Mr. Salah Adin. Der nächste Herr legt Wert auf die Feststellung, dass er aus dem Obskuren kommt und gleich nach dem heutigen Auftritt ins Obskure zurückkehren möchte. Wir fühlen uns geehrt, dass er gerade hier ist. Elektrische Gitarre aus dem wilden Lande der Magyar, Franz Bodi.

seit 5 Jahren an meiner Seite und musikalisch in den letzten Saisonen kaum noch wegzudenken, ist der Herr an den Tasteninstrumenten. Wir haben uns im Krieg kennengelernt und bringen seitdem nur noch Frieden. Aus Ragusa am blauen, blauen Meer, mein Freund Ivan Simatovic, Keyboard.

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Wir kennen uns eine Ewigkeit und haben uns stets vertragen.

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Dafür hat man einen Künstler aus Grönland engagiert, der dort mit Schmieröl und Walfischkot experimentiert. 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Wie dem auch sei, das Kunstamt hat auch für mein Steuergeld die Plastik Kind und Chaos auf dem Rasen aufgestellt. Seitdem trauen sich die Kinder nur mit Tränen und Geschrei und auch nur unter Strafandrohung an dem Ding vorbei. 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

So, Freunde, noch ein Song. Ich danke jetzt schon ganz herzlich für eure Anwesenheit. Es hat uns viel mehr Spaß gemacht zu musizieren in eurer Nähe. Wir hätten uns sonst gestritten den ganzen Abend. Wer war schuld und so. So ist es immer, wenn ein anderer noch dabei ist. Dafür macht man ja Musik, dass man Momente hat, wo man zusammenkommt und zum Lächeln kommt und merkt, dass man mit seinen Zweifeln vielleicht nicht ganz so allein ist auf der Welt. Hab vielen Dank für eure Nähe.

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Habt ihr die Neudeutschland-Card? Habt ihr die Frage verstanden? Die Neudeutschland-Card sagt euch nichts. Zumindest bei uns, ich glaube, die Deutschland-Card hat die Treuepunkte abgelöst, ohne dass wir das gemerkt haben. Man kann kaum noch an der Kasse stehen, ohne diese Frage zu hören. Haben Sie die Neudeutschland-Card? Und es ist vollkommen egal, wie angewidert du wegguckst und Nein sagst. Die nächste Frage lautet auf jeden Fall, hätten Sie gerne eine? Ich habe mir jetzt angewöhnt auf diese Frage, haben Sie die Neudeutschland-Card? Einfach nur zu antworten, ich habe ganz schlimm Magen-Darm.

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Ich habe mich einmal gefragt, warum ich nie ein richtiges Liebeslied geschrieben habe. Und die Antwort war ganz einfach. Ich habe immer andere Liebeslieder für mich arbeiten lassen. Ich habe immer andere benutzt. Mein Liebeslied war immer Second Hand.

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jetzt ein niederbayerisches Heimatlied aus meiner niederbayerischen Heimat Niederbayern. Freiheit für Niederbayern. Und zwar ist es ein niederbayerisches gastronomisches Heimatlied. Es handelt nämlich vom Schimmelwirt und der Schimmelwirt war ein niederbayerischer Gastronom. Das Lied handelt in D-Dur und in C-Dur müsste ich das Lied eigentlich spielen, denn in D-Dur ist mir das Lied zu hoch. Also nicht vom Text her, der Text ist ein Schmarrn, ja, aber das ein Ton ist in dem Lied drin, also es sind mehrere drin, das besteht aus lauter Töne, das Lied, aber der höchste Ton in dem Lied kommt in jeder Strophe einmal, das ist ein A oder ein F oder... Es heißt auf jeden Fall Fallera. Ne? Und das A vom Fallera, das ist sehr hoch drum in D-Dur. Und wenn ich es jetzt in C-Dur spielen würde, was ich ohne weiteres könnte und schon zweimal bewiesen habe, denn die C-Griffe sind mir nämlich geläufig, dann käme ich spielend und vor allen Dingen auch singend auf das A hinauf, aber da würde ich dann beim Jodeln nicht mehr hinunterkommen. Das ist mir nämlich dann zu tief. Ja. Und haben wir gedacht, das A ist nur vom Fallera, es geht euch also textlich nichts verloren. Und dafür ist aber das Jodeln bayerische Kunst. Da ist wichtiger, dass ich beim Jodeln gescheit runterkomme. Ja. Verzichte also auf das A vom Fallera. Ja. Bitte beim Jodeln nicht lachen, das ist bayerische Kunst, ich krieg sonst einen Komplex. Das Lied hat auch noch eine fünfte Strophe. In der Zeit, wo ich das jetzt erklärt habe, hätte ich bestimmt schon 10 Strophen gesungen, aber so viel hat das Lied gar nicht. Aber es hat eine fünfte Strophe, das ist eine Metzgerstrophe, die ist saublöd. Im Gegensatz zu den anderen Strophen, die sind nur blöd. Ja. Der Schimmel wird D-Dur. Warum wisst ihr ja jetzt nicht? Nein, lebt beim Schimmel wird, Falleri ist mir was passiert, Fallera, haben's mir in den Hut eingesucht, Falleri war bald der Wacht. Eine bayerische Verzierung. Da hab ich in den Tisch reingehaut, Fallera da und gleich geschaut, Fallera, kommt der Herr, schand am riebrigen Tier, Fallera, du gehst mit mir. Seine religiöse Strophe. Sterndl ist lutherisch worden, Fallera, was sagst du jetzt da, Fallera? Müssen wir es wiederum kafalleratolisch machen. Wenn man viel sauft, Falleri, dann kriegt man einen Rausch. Fallera, das ist wahr. Und ich kann immer so viel verdrängen, Falleri, wie vor 2 Jahren. Jetzt die blöde Metzgerstrophe. Metzger aufs Land fahren's. 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

0: von Sanja.
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1: Es muss leider gesagt werden, dass man einen großen Teil aller Liebeslieder zum höheren Blödsinn rechnen muss. Aus dieser Abteilung wollen wir ein Lied vortragen, das man getrost als schlüpfrig, aber unser bezeichnen könnte. Also ein sehr intimes Werk. Das Lied ist aufgrund dieser Tatsachen musikalisch im sogenannten Rumba-Fox gehalten. Das ist eine Kombination aus Rumba und Wolf, auf keinen Fall Fox. Nicht? Also das
2: eher ein geschlafener Bär oder sowas, nicht?
1: Also auf jeden Fall schön schlabberig. Alle Liebeslieder haben ein Vorspiel, das werden Sie sicherlich wissen.

0: Das folgende hat eins auf der Gitarre. Und ich darf vielleicht in aller Bescheidenheit sagen, dass mich dieses Vorspiel dermaßen an den Rand meiner Fingerfertigkeit bringt, dass es mir inzwischen in Fachkreisen den Beinamen Satan der Saiten eingebracht hat. Meine Lieben, ich hätte wahrscheinlich an dieser Stelle auch sagen können, wo laufen Sie denn, wo laufen Sie denn, oder sowas. Also, Sie laufen ganz schön heute wieder.
1: Ich widme dieses Lied an dieser Stelle immer meinem großen Kollegen und Sangesvorbild Karel Rebroff.

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1: du verzehrende,
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1: du Unersättliche,
0: du Rülpsende,
1: du Schmalhüftige, du Vollbrüstige, du Langbeinige, du Haferfeingliedrige,
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genau am 25. Dezember. Ein Jingel ward geboren auf unserem Stern. Drei Könige erschienen es zu sehen und hatten es, sobald sie sahen, sehr gern. Das waren der meische Könige Vertreter, sein Bruder Jakob aus der Slowakei und dessen Sohn Emanuel, der Trompeter. Und ich war selbstverständlich auch dabei. Die Eltern waren der alte Josef Pollack und seine Gattin, a geborene Schmock. Wir alle standen zärtlich um die Wiege am Schillerplatz Tier 11 im dritten Stock. Nun, wir wären dort gestanden viele Wochen, doch mir war schon nach 3 Minuten Fahrt. Drum trat ich vor und hielt eine kleine Rede. Man kann fast sagen, es war ein Referat. Ich sagte: Ei weh, kleines Wickelkind, was da liegt vor mir in der Wiege. Ich hab dich was zu fragen, hör mach aus. Für was bist du gekommen?

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1: Der Vater sprach, was brauchst du ihn vermiesen? 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

0: denke, wir schreiten jetzt zum Vollzug. Ja.
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Ich möchte jetzt an dieser Stelle noch hinweisen auf ein weiteres Produkt auf unserem Gabentisch. Und zwar ist es ein Hörbuch. Und zwar heißt es, das von Monika Seles, meine schönsten Ballwechsel. Hören wir doch einfach mal rein. Vielen Dank. Wir wollen nicht zu viel verraten. So, bitte. Danke.

war bis März geschlossen in Brandenburg. Wenn man zur Ostsee will, muss man durch Brandenburg. Dankeschön.

Löwy. Er war geboren in Böhmen und hatte die Gabe, mit seinen Reimen die Musik zu krönen. Er war gerade einmal 5 geworden, da zog seine Familie nach Wien, denn in der Monarchie, so sagt man, konnte man überall hinziehen. In der Stadt an der Donau ging er zur Schule und studierte Jus, spielte Fußball, doch früh schon empfing er den Musenkuss und nannte sich fortan nicht mehr Bedrich Löwy, sondern einfach Fritz.

Franz hat das Werk mit einer Widmung versehen. Für Mussolini. Ich hätte ihn gern gefragt, warum, um es zu verstehen. Und aus Giuditta stammt auch das Stück, das wir nun hören. Darüber, wie herrlich es ist, zu den Lebenden zu gehören. Ja, es war ein Land des Lächelns, doch leider nicht lang. 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

Von Buchenwald kam Fritz nach Auschwitz, dort hat man ihn erschlagen und das, was übrig war, verbrannt oder begraben. Der Mann, der in diesen schicksalshaften Jahren der Welt so schöne Lieder gab, hat nie erfahren, dass seine Töchter Eva und Lotti samt seiner Frau Helene schon zuvor himmelwärts geflogen sind wie brennende Schwäne. Als alles vorbei war, beteuerte Franz, nichts gewusst zu haben von seiner Freundin.

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Das wäre jetzt nochmal so ein Mitsing-Teil. Ich weiß, das Publikum liebt sowas. Tatsächlich bin ich aber als bei diesem Mitsing-Teil sehr auf euch angewiesen. Wenn ihr da nicht mitmacht, dann fehlt mir das Reimwort, weil ich werde dann immer Sachen reinreimen. Also lasst mich nicht hängen. Ihr müsstet einfach immer nur wow, so viele Emotionen im Kreis singen, wie so eine Loopstation, ganz stoisch. Ich mach's gleich nochmal vor. Genau, und lasst euch nicht durcheinander bringen, wenn ich Sachen reinsinge, und wenn euch die Luft ausgehen sollte, dann lasst lieber das Wahoo weg. Hauptsache Emotionen sind da. Also das Wort und die

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How you gonna come? Kommt erstmal rein, Mensch. Don't stand in the doorway, don't block up the hall. Nein, klar, wir schenken uns nichts. Nur essen, quatschen und wer will, geht nachher mit in die Kirche. Lucy geht in jedem Fall. Nespa, Lucy? Nein, Oma geht nicht mit. Er hat wieder Sodbrennen. Nein, nicht Milzbrand, Mutter. Sodbrennen, ja, ja. Nimm ruhig noch zwei Buscopan. Was ein Quatsch. Entschuldigt bitte. Und legt erstmal ab. Ja, schön, gell? Aus Dänemark. Die Garderobe, meine ich. Genau. Und das Service auf dem Tisch ist immer noch das alte. Von deinen Urgroßeltern aus Meißen. Sieh dir das an. Die vielen Regalmeter, voll besten Geschmacks. Aber seit wann steht das Bild vom Leutnant im Trauerrahmen auf dem Coffee-Table? Ist das dein Großvater? Sieh dich ruhig um. Gefällt's dir? Schöner Name übrigens. Sarah. Die Schutzheilige der Zigeuner. Stimmt's? Roma meine ich, klar, sorry. Ihr wisst ja, Stil ist keine Geldfrage, sondern eine der Haltung. Die feinen Unterschiede, genau. Was? Stelle anheim, Prost erstmal auf euch und möge die Macht all night long.

0: Da, das ist Lassie. Kümmere dich am besten nicht um sie, Sarah. Die Krawatte hat Lucy ihr geschenkt. Ja, witzig, finde ich auch.
1: Die Schlange da im Stracciatella-farbenen Cocktailkleid?
2: Meine Stiefmutter.
0: Die ist so anhänglich, die kann gar keinem was übel nehmen. Lassie, meine ich, die weiß, wie man's macht. Ein richtig gutes Gemüt. Weiß genau, wer und was ihr Vorteile bringt, empfindet und handelt danach. So einfach ist das.
1: Lifestyle Lieutenants of the Capitalist Class.
2: Was meinst du?
1: Die Deko- und Geschmacksspieße. Mit dem natürlichen Graugans-Opportunismus. Schrittmacher der neoliberalen Gleichschaltung.
0: Nein, lass das Licht doch an, Lucy. Nicht den Candlelight-Quatsch. Was es gibt? Was soll das Überraschungsgekasper? Wir fangen an mit Parmaschinken und Olivenöl. Danach, ihr werdet lachen. Steak frites und Chateau Neuf du Pape. Und dann, vom Käse möchte ich, dass wir einfach ein paar Balsamico Traditionales durchprobieren.
2: Was meint ihr?
0: Ihr glaubt übrigens nicht, wen wir getroffen haben. Heute Vormittag im Ökomarkt.
1: Wen schon? Madonna in Adiletten an der Käsetheke.
0: Meinen alten Freund Harry kennst du noch, oder? Ist Schwurgerichtspräsident heute und vorgeschlagen, haltet euch fest, zum Bundesrichter. Der weiß auch, wie es geht. Hier, Lassie, nimm, nu's gut. Und möge die Macht fideralala.
2: Wie?
0: Was soll das denn jetzt? Hört mal, ihr habt doch keine Ahnung. Wer Formwillen zum Luxus erklärt, hat doch gar nichts kapiert. Seht euch mal um. Aldi, Ikea, Energiesparlampen und Ökostrom. Lucy fährt ein 3-Liter-Auto. Ja, Nachhaltigkeit. Von mir aus könnt ihr drüber kichern. Wäre aber gar nicht schlecht, wenn es ein paar mehr gäbe, die in der Konsumgesellschaft stehen, verstanden haben und von da aus agieren. Protestieren, unterstützen, meinetwegen auch ablehnen. Nein, ich habe schon seit Jahren keinen Billigflieger mehr genommen. Und ja, ich gehe weiter in die Badewanne. Na und? Meine CO2-Bilanz beträgt unter 10 Tonnen. Euer alter Straßenkampf dagegen, das ist Kasperle-Theater. Die Kunststudentenrevolution. You can count me out, aber definitely. Ach ja, die globale Ungerechtigkeit. Und die Freiheit der ersten Welt hat ihre Wurzeln in der Sklaverei in der dritten. Bla bla bla. Sorry. Aber davon profitiert auch die Unterschicht hier. Was das Verhältnis stört, da bin ich ganz bei euch. Das sind die Immigranten, die zu Sklavenbedingungen hier ihrem Broterwerb nachgehen, anstatt zu Hause die Verhältnisse. Mein Reden. Mindesteinkommen und Zuwanderung regeln. Basta.
1: Mit Viehwaggons von Lufthansa und LTU.
0: Nehmt's mir nicht übel, aber rauchen bitte nur auf dem Balkon. Axana bringt euch einen Aschenbecher.
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0: Ey, cool, auch ein Dillenfan. Du weißt, deine erste Frau hieß auch. Ja klar, schon oft gehört. Aber wenn er dieses Jahr den Nobelpreis, darauf trinken wir. Prost und bis gleich und möge die Macht.
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0: Nicht schlecht. Ein 91er. Eigentlich gar kein herausragender Jahrgang. Historisch aber allemal. Santé. Wie denn, wie denn, wie denn? Das ist doch nicht euer Ernst. Kinners. Herrgott nochmal. Sowjetunion? Das ist doch vorletztes Jahrhundert, aber mindestens. Dazwischen noch die New World Order. Guten Morgen. 1991 bis 2001. Ein Franzose kommandiert die Enterprise-Brücke. Und hier die Kohl-Ära. Ja, ja, Joe Cole, Ashley Cole. Guter Witz. Hör mir auf mit dem Scheiß. Die ganz große Stagnation. Beinahe alles verpennt wurde da. 99 dann. Peng. Bomben auf Belgrad. Farbbeutel auf den letzten Live-Rock'n'Roller. Und danach, da waren 1,5 Millionen auf der Straße in Berlin. Genau. Und zwar bei der Love Parade. Klingelt's? Hallo! Aber auch das ist vorbei. Ach nee, jetzt kommt mir nicht mit dem lakandonischen Urwald, bla bla bla. Und ihr kennt einen, der war da und hat geholfen, ne? Beim Mais sehen und Schulen errichten. Den Subkommandante himself getroffen. Danke, das kenne ich seit 100 Jahren. Fidel, Tupamaros, Canto General, bla bla bla.
1: Seit 2003 schickt Kuba Ärzte für Öl zur medizinischen Grundversorgung in die armen Viertel Venezuelas.
0: Aber das interessiert keine Sau. Der Russe steht am Schalker Markt.
1: In weniger als 2 Jahren haben 1,5 Millionen Venezuelaner lesen und schreiben gelernt.
0: Ach, ihr seid doch total behämmert. Schon vergessen die 2 Türme. Ah, meinetwegen, das bleibt den Bauern da ja auch unbenommen. Und möge die Macht Chingle Rassabum. Mein Ernst, das ist ja alles ganz positiv, ja? Aber das ist doch kein Modell hier, Matrix.
1: 2006 lässt Morales die Gas- und Ölfelder Boliviens von der Armee besetzen und erklärt sie für verstaatlicht.
0: Die produzieren doch nichts. Die schwimmen doch nur in Öl. Ja, und der Preis dafür ist jetzt dauerhaft bei über 120 pro Barrel. Und dafür gibt's dann täglich 8 Stunden Hallo Presidente, was? No gracias. Den Totalitarismus dieser linken Caudillo-Clowns, den soll die mal schön für sich behalten.
1: Der Gottkönig Dalai Lama kämpft mit Bild für Menschenrechte in China.
0: 2010 ist Peak Oil. Peak Gas etwas später. Höhepunkte der weltweiten Förderquote. Und dann ist bald Sendeschluss. Das ist kein Herrschaftswissen. Das ist jedem klar hier, durchgesickert. Vom Anwaltsbüro zum Dixi-Klo. Bestreiten mit Nichtwissen, Herr Kollege, was? Worum es geht, kann ich euch sagen. Saudi-Arabien, Irak, Kuwait, Vereinigte Emirate, Iran, Venezuela, Russland und die Kaspischen Republiken. Ganz einfach.
1: Das ist die Sprache der Mörder.
0: Ja, auch dein iPod wird am Hindukusch verteidigt, mein Lieber.
1: Kaffee, Kuchen, Völkermord. Latte Macchiato und nie wieder Auschwitz.
0: Von wegen nichts als eure Fesseln. Also ihr müsst die Kirche auch mal im Dorf lassen. Und möge die Macht. Gabba, gabba, hey. So, zum Dessert. Vanilleeis mit Coca-Cola. Ja, ja, ja, Abu Ghraib, Guantanamo, Entführung und Folter. Hör mir doch auf mit dem Neofaschismus-Klimbim. Aus der Mitte der Gesellschaft, bla bla bla. Nochmal, Kirche, Dorf, klar? Apropos, habt ihr euch schon mal überlegt, wer mitgeht? Zum Gottesdienst, meine ich. Also ich fänd's schön, wenn... Nein, klar, kann ich verstehen. Abso-fucking-lutely, dear. Normal, wir sind doch keine Dogmatiker. Mutter bleibt auch hier. Aksana und Igor sehen nach ihr. Und räumen schon mal ein bisschen auf, ne? Die Russen feiern ja erst im Januar. Seht mal, der Igor mit seinem Stalin-Schnäuzer und den unsäglichen Klamotten. Spricht immer noch kein Wort Deutsch. Nur sein Dirty Talk Kauderwelsch. Ich möchte mal wissen, worüber die beiden immer reden. Nochmal zurück. Gegen den asiatischen staatskapitalistischen Steppenwind sind unsere Heuschrecken ein wahrer Segen. Die wollen nur Geld, die Asiaten aber wollen alles. Jemand noch was vom Chateau Neuf?
1: Graf Dracula vor Sonnenaufgang.
0: Und noch was, was meinst denn du, wo deine Studiengebühren herkommen? Unsinn, Junge, so meine ich das doch nicht. Cashflow, aber locker. Ans Portfolio muss ich nicht dafür, dafür nicht. Natürlich habe ich gut gestreut. Aber wenn die Immobilien nachhaltig abrutschen, dann hängen wir alle mit drin. Dann können wir gemeinsam beten. Komm mir jetzt bloß nicht mit Volksgemeinschaft, ja?
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0: Also, vamos, mal los jetzt, in die Kirche. Und möge die Macht. Arriba, arriba.

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1: Hältst du vielleicht alle Kriege für Unrecht?
0: Oder Seele wär's Brot.
2: Ja.
1: Dann gibt's nichts, wofür es sich zu kämpfen lohnt.
0: Oder Seele.
2: Nein, ich meine...
1: Bist du dann sicher, dass wir helfen sollten, diesen Krieg zu beenden?
2: Wissen Sie, naja, eine Menge Menschen werden getötet. Naja, kleine Kinder und ihre ganzen Familien, das sind so viele. Und die Männer von hier, die da kämpfen sollen, die wollen das oft überhaupt nicht.
3: Wenn sie es nicht tun, werden sie eingesperrt. Sie können gar nicht anders...
4: Ja, das stimmt, das ist doch irgendwie komisch. Niemand weiß, warum er überhaupt darüber geschickt wird. Krieg ist doch völlig sinnlos.
5: Während wir darüber diskutierten, wurde uns nach und nach klar, dass wir vielleicht mehr wussten, als wir gedacht hatten. Okay, wir hätten Ho Chi Minh wahrscheinlich nicht von Popeye unterscheiden können. Aber wir wussten, dass vielen Menschen Leid zugefügt wurde. Und wir wussten, dass es im Grunde niemandem nützte.
2: Ich denke, es ist falsch, das ist alles.

Da ist der Sonderführer Günter Krüll aus Düsseldorf, der 1942 im weißrussischen Ghetto Pinsk den Juden Pjotr Rabschewitsch unter Einsatz seines Lebens rettet, als dort alle Juden ermordet werden sollten. Diese Geschichte ist nur bekannt geworden, weil der Gerettete mehr als 50 Jahre nie aufgegeben hatte, seinen Retter zu suchen. Er sagte, die Deutschen sollten wissen, dass es einen Menschen gab, der seine Angst überwunden hat und einem Juden das Leben rettete. Nach dem unmittelbaren Erleben einer Massenerschießung von über 1200 Juden in Nemiro in der Ukraine im November 1941 versteckt der Haupttruppführer der Organisation Todt und Leiter eines Bautrupps, Willi Arem, vier jüdische Menschen, um sie dann aus der unmittelbaren Gefahrenzone zu bringen und ihnen so das Überleben zu sichern. Er sagt später, erst zu diesem Zeitpunkt war ich endgültig überzeugt, dass der Nationalsozialismus ein verbrecherisches System ist. Seitdem wünschte ich mir, dass der Krieg für die Nazis verloren gehe.

Der SS-Unterscharführer Alfons Zündler aus Danzig war ab 1942 einer der Bewacher der Hollandse Schauburg, einem ehemaligen Theater in Amsterdam, das für etwa 60.000 Juden dieser Stadt zum Wartesaal nach Osten, das heißt nach Auschwitz und in andere Vernichtungslager wurde. Etwa 600 Kinder und eine Vielzahl Erwachsener konnten aus der Schauburg entkommen, weil Zündler sich regelmäßig bei Kontrollen verzählte und ermöglichte, dass Kinder spazieren gehen durften, die dann oft nicht zurückkehrten und von Widerstandsorganisationen in Sicherheit gebracht wurden. Alfons Zündler hat so hunderte Menschen vor dem sicheren Tod gerettet. Der aus Hamburg stammende Sonderführer Eberhard Helmrich leitete seit Herbst 1941 in der Stadt Drohobycz in Ostgalizien ein Gut, das Lebensmittel für die Wehrmacht produzierte und das ca. 120 jüdische Jungen und Mädchen beschäftigte. Etlichen von ihnen besorgte er falsche Papiere, mit denen sie nach Ungarn, Frankreich und Italien reisen konnten. Einem Dutzend jüdischer Mädchen half er, sich in Deutschland in Sicherheit zu bringen. Er verschaffte ihnen Dokumente, die sie als Ukrainerinnen auswiesen, und schickte sie nach Berlin zu seiner Ehefrau Donata, die ihnen Arbeit als Dienstmädchen in Berliner Privathäusern verschaffte. Beide gefährdeten dabei sich und ihre vier Kinder enorm. Sie taten dies in der Überzeugung, dass, wie sie selbst sagten, unsere Kinder besser tote Eltern als Feinde.

Der in Ostpreußen geborene Hauptmann Gerhard Wander rettete Ende 1942 bis Frühjahr 1943 als Rechtsanwalt im von den Nazis besetzten Holland etliche Menschen, indem er in einer Amsterdamer Entscheidungsstelle für unklare Fälle Juden arisierte, um sie so vor der Deportation zu bewahren. Verfolgte, deren Antrag auf Arisierung abgewiesen wurde, gab er rechtzeitig ein Signal zum Untertauchen. Gerhard Wander hat seinen Mut im Januar 1945 mit dem Leben bezahlt. Hauptmann Willi Schulz, aus einem kleinen Dorf bei Posen stammend, 1942 als Dienststellenleiter im Bereich der Luftwaffe im weißrussischen Minsk eingesetzt, war zuständig für die jüdischen Arbeitskräfte des Minsker Ghettos. Unter seiner Organisation ermöglichte er es, im März 1943 25 Juden aus dem Arbeitslager und sich selbst in das von Partisanen kontrollierte Gebiet abzusetzen.

stammende Oberleutnant Heinz Drossel rettete zum Jahreswechsel 1944-45 eine jüdische Familie, die sich seit fast 2 Jahren in einer Gartensiedlung am Rande Berlins versteckt hielt, vor weiterer Nachstellung durch die Gestapo, indem er ihr seine eigene Berliner Wohnung zur Verfügung stellte und sie mit Nahrungsmitteln versorgte. Die ganze Familie hat so den Krieg überlebt. Noch am 22. April 1945, 2 Wochen vor Kriegsende, rächte sich die SS an dem Kommandanten des Berliner Invalidenhauses, Oberst Wilhelm Stähle, und ließ ihn exekutieren. Stähle hatte zusammen mit seiner Frau Hildegard seit 1937 Kontakt zum bürgerlichen Widerstand gegen den Nationalsozialismus und half vielen Juden vor der Deportation, versteckte sie, versorgte sie mit Lebensmitteln und verschaffte ihnen falsche Papiere.

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Wir haben noch eine kleine Gute-Nacht-Musik für kleine Menschen.

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